Stellt euch vor, zwei Frauen im Stegenhaus, die zusammen probieren, einen Fall zu lösen. Ey, wenn man jetzt will, so sagt, da tue ich mir, das müsste fast der Jungschnufer sein nebenan. Der ist doch auch nachts erst um 12:30 heimgekommen und hat so einen gehäuselten Chapo gehabt. Der hat er so längliche Druckchen im Auto von Tonnen von Frauen und Gläschen gepfeift. Gegen das und die Bücher, die da oben, wisst ihr? Ich will es auch nicht sagen. Da ich das tue ich euch auch, dann könnte es sein, Momo. Ihr aber jetzt hört, warum muss ein Mann sein? Da gibt es so ein Fräulein, das heisst Anne Rös. Und wie noch mehr Item, die hat an meinem Büssi. Eine ist ein Schurkasse, der ist so nervös. Dann dreht sie eine Brille, da kann sie zwar nichts dafür, aber jetzt hört, die hat schon ein Biss. Und dann lässt sie gegen das Wasser laufen und lacht so, hehehe, wie ein Giss. Ich will zwar nicht sagen, gell, ich das tücht euch auch, ich könnte es sein, Momo. Dann hat es aber hier noch so ein paar Ausländer und besonders bei einem, der kommt so daher, wie wenn er sagen alle Schweizer sind Möffen und wie wenn er hier schon der Hausmeister wäre. Dabei kann er kaum richtig reden, wie wir tun und stackeln und schwaldern, das ist ein Gruß. Mit dem Bröndle dort ab und schlindet der Tlüwesler ganz in der Ulitz, aber kommt da noch draus. Ich will zwar nicht sagen, gell, ich das tücht euch auch, dann könnte es auch sein, Momo. Halt, aber eigentlich, wenn ich so denke, es könnte auch der Herr Lehmann sein, der oben dran. Der Stell, der Kind tut mir auch nicht verschenken. Er grüßt gegen so freundlich und bleibt bei ihm stehen und berichtet ein bisschen. Aber eben, er blinzelt so mit einem Auge und macht manchmal er zahlt ihn pünktlich und putzt ihn selber. Wir hätten ihn hier gern, aber eben gerade sättig. Ja, ja. Ich will es auch nicht sagen. Gell, ich das tücht euch auch. Da ist es gewiss, Momo.